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Servus, grüezi oder hallo oder moin moin, wie immer bei uns so schön im Norden sagt, wobei moin eigentlich genug ist, alles andere ist schon wieder Gesabbel. Ich begrüße dich ganz herzlich zur Morning Show hier live aus dem Sendestudio in Bremen. Am Mikrofon, wie gewohnt für dich, dein Stadtmusikant. Ich begleite euch 2 Stunden in den Samstag und das mit ganz viel Volldampf mit Leinemann und dem Volldampf Radio.

Ja, Jungs und Mädels, ich würde mal sagen, wir rocken das. Wir haben 2 Tage Wochenende, die wir genießen können. Das sollten wir in vollen Zügen tun. Und das tun wir hier auch mit ganz viel schicker Musik. Da ist auch ein ganz neuer Song, der ist in der letzten Woche in die Single Charts gekommen. Nämlich einer von Natasha Bedingfield, Pocket of Sunshine. Aber vorher für euch noch

Tja, der nächste Song ist auch relativ neu in den Single-Charts eingestiegen, aber ich bin sicher, ihr kennt ihn alle. Es ist nämlich Dolly Parton mit Jolene. Schöner Song, trotz alledem

Die Amerikaner haben ja schon richtig komische Feiertage. Gestern gab es einen, da hieß Ess mehr als ein Dessert. Na, da habe ich mich sofort angeschlossen. Also da war ich sowas von Ami, da bin ich voll dabei. Ein Dessert mehr geht immer. Heute ist der Tag der Verspätung. Ja, das ist, muss ich gestehen, gar nicht so mein Tag. Da bin ich sowas von deutsch. Ich komme erst zu früh als zu spät. Aber die Mary, ja, die ist nicht immer pünktlich, aber sie gibt sich Mühe.

Ja, feiner Song. Maulwurf ist eine Truppe aus der Schweiz, genauso wie Mary B. Maulwurf könnt ihr übrigens auf bandcamp.com finden. Da haben die eine ganze Menge schicke Songs veröffentlicht. Der nächste Song, ja. Mit dem geht ein ganz lieber Gruß raus in den Süden. Und da grüße ich ganz lieb die Sabine. Ja, manchmal fragt man mich ja, warum ich nicht, nicht in den Süden fahre. Ja, das ist ganz einfach und schnell erklärt hier für euch. Truckstop.

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Ach, das gibt so schöne Musik, wobei ich natürlich gestehen muss, ich kenne überhaupt keine Frauen in Bayern, außer vielleicht die Sabine. Ja, aber Sabine, vielleicht komme ich nochmal irgendwann nach Bayern, wenn die Straßenbahn bis dahin fährt. Man weiß es nicht. Weiter geht's für euch mit Jive Bunny und den Mastermixers.

0: Ja, kennt ihr das auch? Ihr sitzt da irgendwo und langweilt euch und wartet darauf, dass ein Termin beginnt oder eine Straßenbahn kommt oder vielleicht ein Bus oder ja, in Ansbach fahren nur Busse. Nein, nein, es fährt überhaupt irgendwas. Also ja, wie gesagt, ihr sitzt da so und wartet und dann schnappt man sich für gewöhnlich so, ich sag mal so in meinem Alter, ein Handy und ja, da scrollt man nach rechts, scrollt man nach links. Aber es gibt auch andere schicke Dinge, die man so mit am Handy anstellen kann. Was zum Beispiel, das erfahrt ihr genau jetzt.
1: Das Lesen am Handy ist meist eher ein Überfliegen als richtiges Lesen. Besonders das Surfen auf verschiedenen Seiten hat einen Effekt. Es prasseln sehr viele Informationen auf uns ein, die unser Gehirn gar nicht so richtig verarbeiten kann.
2: Wir gewöhnen uns also schnell an kurze, knappe Informationen und verlernen, uns in etwas hineinzudenken und wirklich zu verstehen. Deshalb fällt es vielen vielleicht mittlerweile auch schwer, Bücher zu lesen.
1: Statt im Smartphone zu surfen, lohnt es sich also wieder mal auf ein Buch umzusteigen. Besonders unterwegs.
2: Nur ganze Bücher mit sich rumzuschleppen ist natürlich schwierig. Gerade für Termine und Wartezeiten außer Haus lohnt sich deshalb ein E-Reader. Das sind kleine Mini-Bibliotheken. Wir laden uns Bücher auf den Reader und haben jederzeit Zugriff darauf. Die sind meist sogar WLAN-fähig, das heißt auch unterwegs können wir uns neue Bücher holen.
1: Gerade im Sommer draußen sind E-Reader außerdem sehr praktisch, denn die sind wasserfest und blendfrei. Da können wir sogar auf einer Luftmatratze im Pool lesen.
2: Um den Biorhythmus und die Augen zu schonen, arbeiten E-Reader wie von Tolino zum Beispiel übrigens mit Smart Light. Am Tag gibt es kaltweißes Licht zum Lesen und abends geht's dann automatisch in einen warmweißen Lichtton über. Im Gegensatz zum Smartphone ploppen hier auch keine störenden Nebenbenachrichtigungen auf. Und sogar Hörbuch hören geht damit.
0: Ja, schicke Sache mit so einem Smartphone. Ist dann auch interessanter als so ein Telefon, was hier im Hintergrund irgendwie bimmelt. Aber egal. Wie dem auch sei, hier geht's erstmal weiter mit Good Old Rock'n'Roll, nämlich mit Joan Jett. 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

Ich habe mal in die Charts von vor 50 Jahren geschaut und natürlich auf den ersten 10 Plätzen, aber und noch mehr, aber natürlich ein paar andere schicke Songs, zum Beispiel der hier von Elton John und Kiki, die Don't Go Breaking My Heart, und die Manhattans mit Kiss and Say Goodbye.

Ja, so eine richtig schöne Edelschnurze aus den Good Old 70s. Weiter geht's für euch mit ein bisschen Reggae aus Bremen. Für euch nämlich im Player Dada Dice und True Colors mit Lovely Day und hinterher Stick Fixture mit Run, Run, River.

Tja, feinster Reggae. Weiter geht's für euch mit ein bisschen Country, aber auch ein bisschen aufgemotzt, nämlich DJ Happy Wives und die Agnes mit Rose Garden. Und hinterher die Benjamin Brothers mit I Need More of You.

0: hatten wir schon einen ganz spannenden Bericht über E-Books, aber es gibt natürlich auch Hörbücher. Und für euch jetzt hier gleich ein Buchtipp. Das Buch gibt es übrigens auch als Hörbuch. Da kann man sich ganz entspannt hinlegen. Ich bin auch nicht so, der du mit so einem Buch in der Hand irgendwo rumsitzt und wartet, dass der Tag endet. Nein, ich lausche auch eher einem Hörbuch. Deswegen für euch hier der Buchtipp.
1: Josef lebt einsam und zurückgezogen auf einem Hof in den Bergen. Seine Frau hat ihn verlassen, um mit dem gemeinsamen Sohn in die Stadt zu ziehen. Während er mit seinem Schicksal hadert, wird eine unerwartete Begegnung zu einem Wendepunkt, erklärt Autorin Elena Fischer.
2: Dann landet Birdie bei ihm. Die ist 20, die ist auf der Flucht vor ihrer Familie, verletzt und geschwächt. Sie ist sehr eigensinnig, meinungsstark. Und ja, zwischen den beiden entsteht dann eine Freundschaft und beide beginnen sich langsam zu öffnen und geben ihrem Leben eine neue Richtung.
1: Dass ihr neuer Roman Anfang der 1960er Jahre spielt, hat ganz spezielle Gründe. Neben der melancholischen Stimmung inmitten der Berge wollte Elena Fischer besonders einen bestimmten Zeitgeist abbilden.
2: Weil Josef eben 45 ist und weil ich wollte, dass er den Zweiten Weltkrieg miterlebt hat, habe ich mich dann fürs Jahr 63 entschieden. Und das ist ja auch so eine Zwischenzeit. Die piefigen 50er, die sind vorbei und die leise Ahnung, was 68 dann passieren wird, die liegt ja schon in der Luft, jedenfalls bei den drei Frauen des Romans.
1: Wirf einen Schatten, macht nachdenklich, ist sehr einfühlsam geschrieben und zeigt, dass es sich auch in schweren Zeiten lohnt, hoffnungsvoll zu bleiben.
2: Es geht um die Frage, welches Leben wir leben wollen. Es geht auch um Männlichkeit und Vaterschaft. Es war spannend für mich zu sehen, wo die Ursprünge dieser falsch verstandenen Männlichkeit liegen, die uns ja bis heute das Leben schwer machen. Und es geht um Liebe in all ihren Formen und natürlich auch um die Solidarität unter den drei Frauen und um die Kraft von Poesie.
0: Ja, ein Buch, was ich euch echt empfehlen kann. Weiter geht's mit ein bisschen Soul-Musik hier. Die Temptations, The Way You Do, The Things You Do und Diana Ross und die Supremes mit I Can't Help Myself.

Tja, ich bin ja auch so leicht über 20 und ich komme noch aus einem Land vor Spotify und all den Streamingdiensten. Damals hatte man nur die Möglichkeit, Musik zu hören, wenn man sich im Plattenladen eine Platte gekauft hat oder ja, NDR2 gehört hat. Und wenn man dann da zugehört hat, dann war auch meistens coole Musik am Start. Und dann, ja, dann habe ich den Finger gehabt auf meinem Kassettenrekorder und wollte aufnehmen. Und dann kam meistens dieser böse Mann mit: Liebe Hörer, wir haben einen Stau auf der A2, wollte natürlich keiner wissen. Ja, haben wir dann wieder überspielt den Take und dann hat er was anders aufgenommen. So richtig schöne Mixkassetten. Und der nächste Song handelt genau aus diesen Zeiten, nämlich aus den Mixkassettentagen. Ein Song von Ina Müller für euch.

Doch, schicker Song kennt ihr, glaube ich, von Nena, aber von Arnold Lilon klingt auch ganz cool. Weiter geht's noch mit ein bisschen, ich sag mal, Summer-Feeling, nämlich mit Jimmy Buffett, Margaret Will und Zac Brown Band mit dem Titel Toes.

die Füße ins Wasser, den Po in den Sand. So was Ähnliches werde ich heute auch machen. Ich werde gleich zum Kaffeesand fahren. Das ist hier bei uns in Bremen so ein kleiner Weserstrand. Und ich höre so im Geiste Anke lachen, wenn ich sage Weserstrand, weil ja, sie hat sich immer ziemlich kaputt gelacht darüber, wenn ich was von Strand hier in Bremen gesagt habe. Aber ja, es ist immerhin am Wasser. Ich bedanke mich ganz lieb fürs Lauschen, wünsche euch noch einen charmanten Rest Samstag. Viel Spaß mit dem, was heute noch so passiert. Und wenn ihr Bock habt, dann könnt ihr morgen zur ersten Sundaymix-Ausgabe einschalten von 16 bis 18 Uhr auf diesem Kanal. Ich würde mich freuen, wenn ihr auch dabei seid. Bis dahin, tschüssi, servus und bye bye oder spätestens am nächsten Sonntag. Ciao!

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1: Und damit hallo und herzlich willkommen zur 684. Ausgabe von Old School Radio mit Musik direkt vom Plattenteller und das Ganze live und exklusiv für heute am 26. August des Jahres 2026 und das sage ich natürlich guten Abend. Tja, dies hier ist hier die 684. Ausgabe dieses Programms, wenn ich richtig gezählt habe. Meine Entschuldigung für die letzte Woche, da ist die Sendung ausgefallen, beziehungsweise gab es da eine Wiederholung. Insbesondere auch schöne Grüße in Richtung Andreas und Michael, die mich geschrieben haben. Ich habe noch nicht geantwortet, weil ich die Mails erst heute gesehen habe. Hier im Studio sozusagen. Sorry dafür. Auf jeden Fall, vielen Dank auch für die guten Wünsche, denn inzwischen geht es mir wieder einigermaßen gut. Deswegen gibt es heute eine neue Ausgabe von Old School Radio. Und zwar mit den fiktiven 50 aus genau dieser Kalenderwoche, aus den letzten rund, wie viele Jahre sind es? 59, wenn ich gerade richtig gezählt habe. Ja, außerdem haben wir dabei leider drei Künstler, denen wir unseren letzten Tribut zollen müssen, weil sie vor kurzem verstorben sind. Und wir machen so ein Spielchen dabei, nämlich Intro mit Schleife und da gibt es wieder einen Musikwunsch zu gewinnen. Das ist ja richtig so. Nee, das gehört nicht so, wie dem auch sei. Auf jeden Fall sollte das so sein. Ja, die fiktiven 50, heute die fiktiven 82, um ehrlich zu sein. Da haben wir zunächst nämlich gerade gehört, eine Post-Punk-Band aus London in England, die seit 1979 aktiv ist und die 18 Hits feiern konnte in den Single-Charts in England zwischen 1982 und 95. Und wir hörten von dort ihren 10. Hit und ihren größten, einen Titel aus ihrem dritten Album Mind Bomb. Und bei uns war es ihr einziger Single-Hit. Aber muss man wieder sagen, Johnny Marr plays Guitar. Denn er hat hier die Gitarre gespielt, der ehemalige Gitarrist von der Gruppe The Smiths. Und ich glaube, die Mutter Monika, die war auch an seinem Mund bei dieser Aufnahme aus dem Jahre 1989. Damals vor 37 Jahren in den deutschen Single-Charts auf der 82. Wie gesagt, auch die beste Position für die Gruppe mit dem Namen The. Und das Werk heißt The Beaten Generation. Und weiter geht's mit einer Rockgruppe aus Champaign in Illinois, aktiv zwischen 1967 und im Jahre 2024. 4 Hits hatten sie nur in den deutschen Single-Charts. Der erste war der größte, der erreichte im Jahre 81 15 und er hieß Keep On Loving You. Wir hören hier aber ihren dritten Hit. Das war die erste Single aus ihrem 10. Album Good Trouble, so hieß das. Wie meistens bei dieser Formation auch dieser Titel hier geschrieben. Von dem Sänger der Band, nämlich Kevin Cronin. Die Single auf der Nummer 68. Vor genau 44 Jahren, das war auch die beste Position für diesen Hit hier von der Gruppe REO Speedwagon. Und das Ganze heißt Keep On. Nein, heißt eben nicht Keep On Loving You, sondern dies hier ist der dritte Hit von ihnen aus den deutschen Single Charts. Und der heißt Keep The Fire Burnin'.

Eine Band aus Glasgow in Schottland, die aktiv war zwischen 1978 und dem Jahr 87 und sie hatten zwischen 83 und 87 4 Hits in den deutschen Singlecharts. Wir hören gerade den ersten und den größten Titel aus ihrem Debütalbum, das da heißt Faith. Und Ian Donaldson, der Sänger der Band, der wurde inspiriert, den Titel zu schreiben, als er Yazoo mit ihrem Hit Only You bei Top of the Pops gesehen hat in England, im britischen Fernsehen. Und außerdem wurde er ein bisschen inspiriert durch den Hit Young Americans von David Bowie. Und wer gerade richtig zugehört hat, der wird gemerkt haben, das war die Erstauflage in rotem Vinyl. Die Nummer 67 für 2 Wochen die beste Position, das war vor 43 Jahren im Jahre 83. Das war ein H2O und das war der Hit, der heißt I Dream to Sleep. So, aber schlafen sollte jetzt niemand, denn wir kommen zu unserem kleinen Spielchen, nämlich Intro mit Schleife. Da gibt es ja wie immer einen Musikwunsch zu gewinnen. Ich spiele hier gleich das Intro eines Titels, der später auch in unserer Hitparade zu finden sein wird. Und die Aufgabe ist es dann herauszufinden, von wem der Titel stammt und wie er heißt und wer das kann und wer mitmachen möchte und sich hier einen Musikwunsch sozusagen verdienen möchte, der ist eingeladen, uns zu schreiben. Und wenn ich so richtig weiß, was er sich wünschen soll, wer also sicher gehen möchte, dass ich die Platte, die er sich wünscht, auch da habe, oder aber wer sich ein bisschen inspirieren lassen möchte von all den 7 Zoll Vinyl-Singles, die hier so rumstehen, kein Problem, der ist hier eingeladen, auf jeden Fall mitzumachen und unsere Internetseite zu besuchen unter der Adresse www.happydaysradio.de. Happy Days Radio in einem Wort. Dort gibt es auf der Startseite einen Link zu Oldschool Radio und da wiederum die Liste aller 7 Zoll Vinyl-Singles, die hier so rumstehen. Das heißt, wer sich da was auswählt, der kann sicher sein, dass ich die Platte dann auch spielen kann, die er sich da ausgewählt hat. Tja, und hier ist erstmal die Aufgabe. Wir suchen ja heute den Titel von dieser Nummer hier. Welche Nummer hier? Was habe ich wieder falsch gemacht? Irgendwas habe ich wieder falsch gemacht. Ich bin ein bisschen trottelig. Das ist nicht geschickt, was ich hier gemacht habe. Ach ja, ich bin aus dem hier gewohnt, eine Sendung zu machen. Das ist das Problem. Hier auf jeden Fall die Musik.

Tja, an dieser Stelle geht's leider nicht mehr weiter. Die Frage ist, von wem stammt dieser Titel hier und wie heißt der? Und wer das weiß und wer mitmachen möchte bei unserem Spielchen, der ist eingeladen, uns eine E-Mail zu schreiben. Und zwar unter der bekannten E-Mail-Adresse und die lautet happydays@happydaysradio.de. Happy Days und Happy Days Radio in einem Wort. Wir wüssten gerne, von wem stammt dieser Titel hier, wie heißt der und wie lautet der Musikwunsch. Das bitte alles in einer E-Mail an die eben genannte Adresse. So, wir haben leider drei Künstler, denen wir unseren letzten Tribut zollen müssen, weil sie gerade vor kurzem verstorben sind. Zum Beispiel eine Sängerin und Schauspielerin, die am letzten Samstag im Alter von 82 Jahren verstorben ist. Mit 10 Jahren, da war sie erstmals im Fernsehen zu sehen in Amerika, und zwar in der Fernsehserie Letter to Loretta mit Loretta Young. Sie war sozusagen ein kleines Kind damals, hat wahrscheinlich nur eine kleine Rolle gespielt, aber eine größere zwischen 1958 und 66 in der Donna Reed Show, da spielte sie nämlich die Mary Stone. Und in Deutschland war sie auch zu sehen in den frühen 70er Jahren zusammen mit Brian Keith, beides Doktoren, und sie war die Tochter von Brian Keith in der Fernsehserie Der Nächste bitte. Ja, und zwischen 1962 und 66, da hat sie insgesamt auch 11 Singles veröffentlicht. 4 davon kamen in die Charts, und wir hören gerade hier oder gleich hier den ersten und den größten ihrer einzigen Nummer 1 in den Singlecharts in Amerika. Und wenn ich es richtig weiß, jemand, der heute zuhört, hat das hier als seine Geburtstagsnummer 1 aus den Singlecharts aus Amerika. Hier ist der große Shelley Fabre. Hier ist unser letzter Tribut an sie mit dem Hit Johnny Angel.

Tja, der Schlagzeuger der Band ZZ Top, der ist am vorletzten Montag im Alter von 77 Jahren bedauerlicherweise verstorben. Er stammt aus Texas und er war von 1969 bis zu seinem Tod Drummer bei der Gruppe mit dem Namen ZZ Top. Und mit der Band hatte er 17 Hits in den Singlecharts in Amerika. Ihr neuntes Album, nämlich Afterburner, das war das erfolgreichste. Es enthielt nämlich 4 Top 40 Hits in den Singlecharts in Amerika. Und Sleeping Back, das war der erste, der erreichte im Jahre 85. Weiß gar nicht, welche Position, auf jeden Fall war es der größte Hit von ihnen aus jenem Album in den Singlecharts in Amerika. Wir hörten den dritten Hit aus dem Album, der erreichte Anfang des Jahres 86, die Nummer 22. Und wir haben ihn gerade gespielt als letzten Tribut an Frank Beard, der Titel Rough Boy von der Gruppe mit dem Namen ZZ Top. So, wir haben eine ganze Menge Lösungen bekommen heute für unser kleines Spielchen, nämlich von Dr. Moonshine, Joe Ted, den Zweiner Stittmarschen Andreas und von der Cordula, wenn ich es richtig sehe. Das freut mich sehr. Vielen Dank für die Nachrichten und für die Grüße und die Lösung für unser Programm, für unser Spielchen, nämlich Intro mit Schleife. Und ich spiele nochmal das Intro. Wir suchen ja heute Titel und Interpret von dieser Nummer hier. Tja, das Ganze ein bisschen Filmmusik und zwar aus dem Jahre 1900 und, jetzt muss ich überlegen, wann war denn das? 1987, wenn ich es richtig weiß. Der erste Film aus der Reihe, den ich hier im Kino gesehen habe, wenn ich das richtig in Erinnerung habe. Auf jeden Fall die Frage, von wem stammt dieser Titel hier und wie heißt der? Und wer das weiß, der ist nach wie vor eingeladen, uns zu schreiben unter der bekannten E-Mail-Adresse und die lautet happydays@happydaysradio.de. Happy Days und Happy Days Radio in einem Wort. So, leider haben wir noch jemanden, der verstorben ist, nämlich gestern eine Dame aus Pittman Center in Tennessee, ist im Alter von 80 Jahren verstorben. Ihre erste Single, die erschien bereits 1959 und ihre letzte gerade in diesem Jahr, im Jahre 2026. 22 Nummer 1 Hits hatte sie in den Country Charts in Amerika und 2 Nummer 1 Hits in der Pop-Hit-Parade dort. Und im Jahr 1973, da schrieb sie einen Titel als Abschiedsgruß an ihren Geschäftspartner und Mentor, nämlich Porter Wagoner. Und sie hat den Titel zweimal aufgenommen. 1974 erreichte sie damit die Nummer 1 in den Country Charts, aber auch die Neuaufnahme von 82 konnte die Nummer 1 in den Country Charts erreichen. Das war dann die Version aus dem Film Das kleine Freudenhaus in Texas. Ein Titel, der heute besser bekannt ist aus der 1992er Version von der großen Whitney Houston. Aber dies hier ist unser letzter Tribut an die große Dolly Parton. Hier der Titel, mit dem sie wahrscheinlich das meiste Geld ihrer Karriere verdient hat, nämlich I Will Always Love You.

Ja, was ich zu diesem Titel hier zu sagen habe, das ist gar nicht so einfach. Das war nämlich ein Musiker und Produzent aus dem schönen Ort Noordwijkerhout aus Holland. Oder so ähnlich heißt er. Auf jeden Fall erzog der Herr mit seinen Eltern im Alter von 16 Jahren. Also die Eltern waren älter, aber er war gerade 16 Jahre. Die zogen nach Menne in Ostwestfalen. Und er hatte seine ersten Fernsehauftritte im Talentschuppen von Jürgen von der Lippe im Jahre 1984 und im Jahr darauf, da zog er nach Hamburg. Und zwei Hits hatte er in den deutschen Singlecharts. She Comes at the End of the Day erreichte die 52 und der Hit, den wir gerade hörten, 8 Monate vorher, die Nummer 64. Ein Werk, das er, nein, später hat er auch ein paar Titel geschrieben für die Gruppe Echt zum Beispiel im Jahre 1999, Du trägst keine Liebe in dir. Aber dies ist ja ein Titel, den er selbst gesungen hat. Und die neueste Single, die wir heute gehört haben, aus dem Jahre 91, die Nummer 64 damals, am 26. August des Jahres 91, vor exakt genau 35 Jahren. Das war Michel van Dijk und der Hit, der heißt Tell Him. So, und ich kann auch sagen, dass wir jede Menge Lösungen bekommen haben heute für unser Spielchen, nämlich Intro mit Schleife in der Reihenfolge ihres Auftretens von Dr. Moonshine, Joe Ted, den zwei aus Dithmarschen, Andreas Cordula, Matthias, Rolf, Martin und Fabian. Und da bin ich gerade auf der Suche nach den Musikwünschen, deswegen ein bisschen außer Atem. Eine Single habe ich mir schon gefunden, das ist schon mal Anfang. Ja, wir machen dann erstmal weiter, bevor wir zu den Musikwünschen kommen, mit unserer Nummer 52. Und da hören wir ein Quintett aus San Jose in Kalifornien, aktiv seit 1970 und 27 Mal erfolgreich in den Singlecharts in Amerika. Zwischen 1972 und 89 und bei uns hatten sie nur zwei Verkaufshits. Dies hier war tatsächlich bei uns der erste und der größte. In Amerika war es ihr erster Top-Ten-Hit seit 9 Jahren. Ein bisschen ein Comeback-Hit für diese Formation. Das war die erste Single aus ihrem 10. Album Circles. Und das Ganze war das erste Album, das bei Capitol Records erschienen ist, von den Doobie Brothers. Der Hit vor genau 37 Jahren auf der Nummer 52 und er heißt The Doctor.

Auch das war ein Titel, der exakt genau in dieser Woche, nein, an diesem Tag hier, vor genau 35 Jahren, seine Peak-Position erreichte in den deutschen Singlecharts. Das war die Nummer 51, wenn ich es richtig sehe. Und zwar im Jahre 91, vor genau 35 Jahren, eine Rock- und Popband aus San Francisco in Kalifornien war das, 1979 gegründet. Und ihr Debütalbum, Huey Lewis and the News, erschien 1980. Ihr erster Single-Hit, der kam im Jahre 82 in die Single-Charts in Amerika. Do You Believe in Love, so hieß das Ganze. 10 Hits hatten sie bei uns zwischen 84 und 94. Dies hier war der 8. Und das Ganze war die zweite Single aus ihrem 6. Album Heart at Play, so hieß das Album, wenn ich es richtig sehe. Und die Single-Version, die ist ein Remix der LP-Fassung mit einem zusätzlichen Saxophon-Solo, habe ich zumindest gelesen. Das waren Huey Lewis and the News und der Hit, der heißt It Hit Me Like a Hammer. So, ich habe fast alle Musikwünsche zusammen. Ich glaube zumindest, ich muss nochmal schauen. Auf jeden Fall kommen wir erstmal noch zu einem Titel, der die Nummer 42 erreichte in den deutschen Singlecharts. In der Familienband aus Romford in England ist das. Pearson hießen die alle hinten. Und sie hatten in den Singlecharts in England nicht weniger als 21 Hits zwischen 1985 und 90. Bei uns hatten sie nur 3 Charterfolge. Dies hier war der letzte, die zweite Single aus ihrem zweiten Album Silk and Steel. So hieß das Album und das Ganze ein Titel, mit dem sie die Nummer 6 erreichten. Nein, das Ganze aus dem... Was erzähle ich hier? Das Album Single ist... Nein, ich fange nochmal an. Das Album Silk and Steel, das war eines, das ziemlich erfolgreich war. In Amerika hatten sie nämlich 6 Top 20 Hits aus diesem Album. Bei uns erreichte der Titel nur die 42. Das war vor genau 40 Jahren. Hier sind 5 Star und der Hit Find the Time.

Das waren drei Herren, die sind damals auch mit diesem Titel hier im Musikladen von Radio Bremen aufgetreten. Die Folge gibt es sogar bei YouTube zu sehen, wenn ich das richtig weiß. Und das Ganze eine Nummer, die von Shuki Aviva, nein, von Shuki Levi, der Shuki von Shuki und Aviva, produziert wurde. Der ja später auch, Musik für Trickfilme geschrieben hat. Inspector Gadget zum Beispiel, He-Man and the Masters of the Universe und die Mighty Morphin Power Rangers, für die hat er Musik geschrieben. Aber dies hier war der einzige Hit für diese Formation, nämlich Gemini. Magdalena, so heißt das Ganze, vor 42 Jahren, die 39 in den deutschen Singlecharts. So, können wir jetzt anfangen mit den Musikwünschen? Ich hoffe ja, ich habe noch nicht alle zusammen, aber ich glaube, das wird mir hoffentlich während wir die spielen gelingen. 10 Wünsche sind eingegangen, vielen Dank dafür. Der erste kommt von Dr. Moonshine, deswegen in Richtung Dr. Moonshine. Hallo und schöne Grüße und vielen Dank fürs Mitmachen bei unserem Spielchen hier. Und er wünscht sich einen Titel, der im November des Jahres 1973, denke ich mal, die Nummer 1 erreicht in den Singlecharts in Amerika von Mr. Ringo Starr, speziell für Dr. Moonshine, der Titel Photograph.

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1: Das war ein Herr, der leider gestern im Alter von 80 Jahren verstorben ist. Im Jahre 75, da war er Teil von dem Cast zu dem Film Rocky Horror Picture Show. Und aufgrund der Tatsache, dass er leider verstorben ist, hat sich der Joe diesen Titel hier gewünscht. Sweet Transvestite aus der Rocky Horror Picture Show von Tim Curry. Das war der Musikwunsch von dem Joe und deswegen auch in seiner Richtung Hallo und schöne Grüße und vielen Dank fürs Mitmachen bei unserem Spielchen heute. So, dann kommen wir zu dem Musikwunsch von dem Ted. Und der Ted wünscht sich einen Titel von einem Herrn, der eigentlich Stefan Slowik heißt und der in den frühen 70er Jahren im deutschen Fernsehen als Kinderstar sozusagen in der Fernsehserie Tommy Tulpe die Titelrolle gespielt hat. Und im Jahre 83, da hat er sich dann inzwischen Stefan Bahl genannt. Und da erschien diese Single hier, die der Ted hören möchte. Deswegen schöne Grüße und vielen Dank fürs Mitmachen bei unserem Spielchen. Hier ist der Titel, der heißt Traumstern.

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Eine Formation aus Frankreich, die die Nummer 3 erreichte in der Single-Parade in Frankreich im Jahre 1983, in Italien und der Schweiz sogar die Nummer 2, wenn ich es richtig sehe. Und das Ganze der Musikwunsch von der Cordula und deswegen Richtung Cordula. Hallo und schöne Grüße und vielen Dank fürs Mitmachen bei unserem Spielchen heute, nämlich Intro mit Schleife. Das waren Bandolero mit dem Titel Paris Latino. Und ja, schönen Dank auch in Richtung Martin für die Information über das die Emotion Project. Aber so richtig viele Informationen waren das auch nicht. Insofern habe ich da nicht so viel verpasst. Auf jeden Fall vielen Dank dafür. So, wir kommen zu dem Musikwunsch von Matthias. Und deswegen auch in Richtung Matthias. Hallo und schöne Grüße und vielen Dank fürs Mitmachen bei unserem Spielchen hier. Eine Band aus England, die mit diesem Titel hier aber im Jahre 1984 nur die Nummer 68 erreichen konnte in den Disco-Charts in Amerika. Die Gruppe The Fix. Und der Hit heißt Less Cities, More Moving People.

Es war ihr 11. Hit in der Singleparade in England und er erreichte die Nummer 18, wenn ich es richtig sehe, im Juni des Jahres 1983. Das war die Gruppe Ultravox, der Titel We Came to Dance und das Ganze der Musikwunsch von dem Rolf heute an diesem Mittwochabend. Deswegen auch in Richtung Rolf, hallo und schöne Grüße und vielen Dank fürs Mitmachen bei unserem Spielchen. So, jetzt kommen wir zu dem Musikwunsch von Heike und Martin und die wünschen sich mal wieder was von Mr. Neil Diamond und zwar anlässlich der Tatsache, dass vor 2 Tagen und 54 Jahren der aufgetreten ist in Kalifornien, wenn ich es richtig gelesen habe, und ein Konzert gegeben hat. Das wurde mitgeschnitten und veröffentlicht auf diesem Album hier. Wie heißt denn das? Das heißt Hot August Night, was ganz gut passt. Naja, heute nicht so sehr so heiß ist es dann heute nicht gewesen. Auf jeden Fall hier der Musikwunsch von Heike und Martin. Die Crunchy Granola Suite wünschen sich die beiden. Und weil das eine Live-Aufnahme ist, müssen wir da mal mitten reinspringen.

Auch das ein Musikwunsch heute an diesem Mittwochabend, den 26. August des Jahres 2026. Und zwar der Musikwunsch von dem Fabian. Deswegen Richtung in Fabian. Hallo und schöne Grüße. Und vielen Dank fürs Mitmachen bei unserem Spielchen heute. Intro mit Schleife. Das war, wenn man alles zusammenzählt, der 44. Hit in den deutschen Singlecharts für Mr. Michael Jackson. Die 21 war die beste Position im Jahre 96. Ein Titel aus seinem Album History, beziehungsweise, um genau zu sein, aus der zweiten CD. Die erste heißt ja History Begins und die zweite heißt History Continues. Und genau daraus haben wir gerade diesen Titel hier gespielt für den Fabian, Stranger in Moskau, der Titel von dem Michael Jackson. So, die Auflösung für unser Spielchen gibt es nachher. Und zwar, ich muss mal eben schauen, wo ist denn das? Auf der Nummer 8 in unserer Hitparade. Und eigentlich wäre es jetzt Zeit für die ersten 20. So viel Zeit haben wir nicht mehr. Wir hatten heute viele Musikwünsche. Ganz herzlichen Dank nochmal in Richtung Dr. Moonshine, Joe, Ted, Peter, Charlotte, Andreas, Cordula, Matthias, Rolf, Heike, Martin und Fabian. Aber wir beginnen deswegen mit der Nummer 17 in unserer Liste. Sozusagen die fiktiven 17 Folgen.

Das waren zwei Damen aus London in England, nämlich Mel und Kim Appleby, und die hatten 4 Hits in den deutschen Singlecharts gemeinsam in den Jahren 87, 88. Und die ersten beiden, die erreichten die Nummer 1 bei uns, nämlich Showing Out, Get Fresh at the Weekend und die Nachfolgesingle Respectable, beides Titel aus ihrem Album, das da heißt FLM, Fun, Love and Money. Und daraus war das hier der Titelsong, natürlich geschrieben und produziert von Stock Aitken Waterman. Und ja, FLM war eigentlich die Abkürzung für etwas, das die beiden dauernd im Studio gesagt haben. Ein Slang-Ausdruck, der damals populär war, nämlich Fucking Lovely, Mate. Aber ja, Fun, Love and Money haben sie es dann genannt, als der Titel erschien und die 17 erreichte in den deutschen Singlecharts. Das war vor genau 39 Jahren, das waren Mel und Kim. Und jetzt ein Herr, ein Singer-Songwriter aus Cobham in England, der zwischen 1966 und 1975 Sänger von der Gruppe Genesis war. Danach hatte er 10 Solo-Hits bei uns zwischen 1977 und 2010. Und sein größter Hit, das war im Jahre 86, die Nummer 7, Sledgehammer. Dies hier war seine erste Solo-Single und er berichtet hier von einer spirituellen Erfahrung auf dem Little Salisbury Hill in Somerset in England. Und es geht darum, etwas wegzugeben, das man hat, für etwas, das man bekommen könnte. Verwirrend. Auf der Nummer 16 von 49 Jahren, hier ist Peter Gabriel und hier ist der Hit, der heißt Salisbury Hill.

Wir hatten gerade ein Popquartett, das kam aus Glasgow in Schottland und das ist aktiv seit 1968 und sie hatten 12 Hits in den deutschen Singlecharts zwischen 1971 und 76. Vier davon konnten die Nummer 2 erreichen. Dies hier war ihr zweiter Hit, der erreichte aber nur die Nummer 15 und genau wie ihr erster Hit, nämlich Chirpy Chirpy Cheep Cheep, wurde das Ganze geschrieben von Lally Scott und den Italienern Jossi und Marino Capuano. Und es gab auch eine deutsche Version davon und zwar von Claudia Gordon. Die erreichte die 10 in den deutschen Diskothekencharts mit ihrer deutschen Version. Es geht hier um die Fehde zwischen den schottischen Highland-Clans, nämlich den McGregors und den McLloyds. Und Middle of the Road, der Titel Tweedledee, Tweedledum. Und das Ganze vor genau 55 Jahren in den deutschen Singlecharts auf der Nummer 15. So, jetzt kommen wir zum Maxi-Mixer Mittwoch heute in der 684. Ausgabe von Old School Radio. Und zwar kommen wir dazu einem Herrn, der eigentlich Autor von Werbemusik in New Jersey gewesen ist. Diese Single hier von ihm, die wurde aber weltweit 5 Millionen Mal verkauft und erreichte die Nummer 1 in den Disco-Charts in den USA und die 2 in Belgien und in Kanada. Und er wurde inspiriert durch die Komposition, weil er mitbekommen hat, dass die Tänzer in den Diskotheken damals, in den 70er Jahren, eben gerne mal mitgesungen haben. Und deswegen hat er hier sozusagen einen Titel produziert, bei dem man sehr leicht mitsingen kann, weil man sich den Text sehr leicht merken kann. Und weil ihm das Ganze ein bisschen peinlich war, er war ja ein studierter Musiker, wenn ich das richtig weiß, hat er hier eine Piccolo-Trompete eingebaut und einen klassischen Mittelteil geschrieben. Und das Ganze hören wir hier als Maxi-Mixer Mittwoch, wie gesagt, auf der Nummer 14 vor genau 48 Jahren. Hier ist die Michael Sager Band und der Titel Let's All Chant.

Eine großartige Nummer von einer R&B-Band aus New York, die seit 1953 gewissermaßen aktiv ist, allerdings mit verschiedenen Mitgliedern, denn der Name der Band, der gehört dem Manager George Treadwell und der hat immer mal neue Mitglieder sozusagen rekrutiert. Dies hier war gewissermaßen die dritte Inkarnation, die in England auf dem Bell-Label aufgenommen haben und zwischen 73 und 76 hatten sie in England 9 Charterfolge, bei uns derer nur 2 und es gab eine deutsche Version davon, ich glaube, ich bekenne mich schuldig, so hieß die, Howard Carpendale hat die gesungen. Dies hier war das Original von den Drifters auf der Nummer M13 war das. Und zwar im Jahre 1974, vor 52 Jahren. Kissin' in the Back Row of the Movies, der Titel der Nummer. So, ich bin jetzt erst gerade mal dazu gekommen, mir die Fotos, die der Martin mir geschickt hat, anzuschauen. Und da hat er mir seine gesamte Hot August Night Sammlung sozusagen geschickt. Das Album, aus dem wir vorhin einen Titel von Neil Diamond gehört haben. Und zumindest von der Originalversion hat er offenbar 4 CDs und eine LP-Version. Das könnte man wirklich einen Fan nennen. Ja, vielen Dank für diese kleine Information. So, auf der Nummer 12 in unserer Liste, da haben wir eine Band aus Richmond in Kentucky, die seit 1963 aktiv ist. 6 Hits hatten sie in den deutschen Singlecharts zwischen 78 und 31. Und der erste und größte, das war 1978 die Nummer 3, die heißt Kiss You All Over. Dies Jahr war ihr dritter Hit, die erste Single aus ihrem 4. Album There Is, nein, All There Is, so hieß das Album. Die Single ist kürzer als die LP-Fassung und Frei und Abgebrannt war der Titel der deutschen Version von Bernhard Brink. Brinky erreichte die 24 in den deutschen Singlecharts und später wurde die Band dann ziemlich erfolgreich in den Country-Charts und konnte dort 11 Nummer 1 Hits abliefern. Deswegen ist es so, dass wenn man heute CDs von denen kauft, eigentlich nur diese Country-Songs dabei sind. Dies hier ein Titel, der glaube ich in dieser Form bis heute nicht auf CD erschienen ist. Wir hören ihn ohnehin von der Original-Single, da ist das egal. Vor 47 Jahren die Nummer 12, hier sind Exile mit der Frage, how could this go wrong?

Tja, das waren vier Herren, die kamen eigentlich aus, die kamen nicht, und ich bin reingefallen hier. Sehr peinlich, eine kleine DJ-Falle hier bei diesem Titel hier aus von einer Formation aus Los Angeles in Kalifornien, ein Mittelkammer aus England. Und die Formation wurde 1966 für ihre eigene Fernsehserie zusammengestellt. Inzwischen lebt von denen nur noch Mickey Dolenz, wenn ich es richtig weiß. Acht Hits hatten sie bei uns zwischen 1966 und 68 und der erste, nee, die einzige Nummer eins, das war ihr zweiter Hit, nämlich I'm a Believer. Im Jahre 1966 ein Titel, den ja Neil Diamond geschrieben hat, wenn ich das richtig weiß. Und das Ganze hier war zu hören in drei Folgen ihrer Fernsehserie, nämlich The Spy Who Came In From The Cool, The Picture Frame und Art for Monkey's Sake. Und Mickey Dolenz hat den Titel geschrieben, und zwar nachdem er in England die Redewendung Randy Scouse Git gehört hat in der Fernsehserie Till Death Do Us Part. Das war, glaube ich, das Vorbild für Ein Herz und eine Seele im Deutschen. Und das hat eine Bedeutung, nämlich notgeiler Liverpooler Idiot. Und das wollte die Plattenfirma verständlicherweise nicht als Titel der Single verwenden. Deswegen haben sie ihn um einen alternativen Titel gebeten. Und weil er ein bisschen verärgert darüber war, hat er dann den alternativen Titel Alternate Title genannt. Randy Scouse Git steht bei uns aber als Klammerzusatz auf dem Cover, auf dem Label dieser Single hier, die Monkeys auf jeden Fall, auf der Nummer 11, vor genau 59 Jahren, am 21.08. des Jahres 1967. Und es geht hier um eine wilde Feier, wenn ich es mich recht entsinne, das gelesen zu haben bei den Beatles oder mit den Beatles, denn die Monkeys waren damals in England. So, wir kommen jetzt zu den 10 Titeln, die die ersten 10 erreichten in den deutschen Singlecharts in genau dieser Kalenderwoche. The

Dies hier ist die 684. Ausgabe von Old School Radio mit Musik direkt vom Plattenteller. Und da drehen sich jetzt 10 Titel, die ersten 10 erreichten in den deutschen Single Charts in genau dieser Kalenderwoche innerhalb der letzten 53 Jahre. Und wir hatten gerade die Nummer 10, ein Singer-Songwriter aus Österreich, aus Wien in Österreich. Johann Hölzel war das natürlich, aktiv zwischen 1975 und dem Jahre 98, als er leider verstorben ist. 18 Mal war er erfolgreich in den deutschen Single Charts zwischen 82 und 2018 und 4 seiner Hits erreicht die Nummer 1. Der Kommissar Rapid, dann gab es Rock Me Amadeus Genie Part 1 und Coming Home Genie Part 2 ein Jahr danach. Dies hier war sein zweiter Hit bei uns, der erreichte wie gesagt die Nummer 10 und war dort vor genau 44 Jahren. Das war Falco und der Hit, der da heißt Maschine brennt. Jetzt ein Trio aus New York um den Sänger Tony Orlando, dessen erste Solo-Single erschien bereits 1961. In den frühen 60er Jahren hatte er ein paar Hits in den Single-Charts in Amerika. 6 Hits hatte er bei uns zwischen 1970 und 1973 als Teil von dieser Formation hier. Der zweite und größte Hit war Knock 3 Times, der erreichte bei uns die Nummer 2 im Jahre 1971. Dies hier war ihr 5. Hit, erreichte die Nummer 1 in mindestens 12 Ländern der Erde bei uns. War die beste Position die Nummer 9. Es gab 2 verschiedene deutsche Versionen, eine von Martin Mann, eine von Ralf Bendix. Das Ganze basiert auf einer wahren Geschichte. Auf der Nummer 9 vor genau 53 Jahren hier sind Dawn und Tony Orlando und der Klassiker Tie a Little Ribbon, Tie a Yellow Ribbon Round the Old Oak Tree.

Ein New Wave von Pop-Trio war das hier aus Norwegen. Das wurde gegründet im Jahre 1982 und sie hatten 35 Hits bei uns zwischen 1985 und 2026. Eine Nummer 1 war dabei, nämlich im Jahre 85 ihr erster Hit, Take On Me. Dies hier war ihr 8. Hit, der erreichte die 8 bei uns und die Nummer 1 in den Singlecharts in Norwegen. Dort war es ihre 3. Nummer 1 und das Ganze natürlich der Titelsong des 15. James-Bond-Films Der Hauch des Todes. Der erste Bond-Film mit Timothy Dalton in der Reihe des Superagenten. Und ja, das Intro ist ziemlich charakteristisch, denn das Ganze war natürlich Gegenstand unseres Spielchens heute. Intro mit Schleife und dass dem so war, wussten Dr. Moonshine, Joe Ted, Peter, Charlotte, Andreas, Cordula. Oh je, da muss ich mal husten, sorry dafür. Ich fange nochmal an. Die mitgemacht haben, das waren Dr. Moonshine, Joe Ted, Peter, Charlotte, Andreas, Cordula, Matthias, Rolf, Heike, Martin und Fabian. Und ja, wie gesagt, ganz herzlichen Dank fürs Mitmachen. Ich hoffe, dass ich keinen Musikwunsch übersehen habe. Der Titel auf jeden Fall auf der Nummer 8, damals vor 39 Jahren. Das waren Aha. Und das war der Hit, der heißt The Living Daylights. Jetzt ein Sänger, ein Schauspieler und Singer-Songwriter aus Göttingen, der in Bochum aufgewachsen ist und 48 Hits hatte bei uns zwischen 1984 und 2024. Mensch, Zeit, dass sich was dreht und Lied 1, Stück vom Himmel, das waren seine Nummer 1 Hits bei uns. Dies hier war sein erster Verkaufshit, ein Titel aus seinem 5. Album, das da heißt 4630 Bochum und das war der erste von 10 Top 10 Erfolgen für diesen Herrn hier. Im Jahre 89, also 5 Jahre später, da gab es eine Live-Version von den Black Fööss, die Nummer 23 erreichte. Dies hier das Original auf der 7, Grönemeyer, Männer.

0: Ein Multi-Instrumentalist aus Reading in England war das. Der hatte 12 Hits bei uns zwischen 1982 und dem Jahr 98. Und ja, 5 davon erreichten die ersten 10. Der größte Hit war im Jahre 83 die Nummer 2 Moonlight Shadow. Dies hier war der 6. Hit. Ein Top-10-Erfolg in den Single-Charts, nicht nur bei uns, sondern auch in Österreich, Belgien, Holland und Spanien und in der Schweiz. Und beide Titel, nämlich Moonlight Shadow und das Werk, das wir gerade gehört haben, das wurde von Maggie Reilly gesungen. Im Jahre 2002 gab es eine Coverversion von der Gruppe Nova Space. Die erreichte die 27. Und es geht hier um die schottische Königin Maria Stuart, Mary Queen of Chance, wird sie ja hier auch genannt. Das waren Mike Oldfield und Maggie Reilly to France, der Titel vor 42 Jahren in Deutschland auf der Nummer 6. Ja, und auf der Nummer 5, da hören wir eine Sängerin aus Oxford in England, die als Filmproduzentin in München gearbeitet hat und die dann als Sängerin entdeckt wurde. Und sie hatte 2 Hits bei uns im Jahre 78, Meteor Man. Und der Titel erreichte die 48 und im selben Jahr dann auch dieses Werk hier, das war ihr erster Hit. Der erreichte die Nummer 4, Nummer 1 in den Singlecharts in Argentinien, Spanien, der Türkei, Brasilien und Japan. Und der Titel wurde, wenn ich es richtig mitbekommen habe, in diesem Jahr von Mark O. neu aufgenommen. Aber hier auf jeden Fall auf der Nummer 5 das Original von Didi Jackson. Der Titel vor 48 Jahren auf der Nummer 5 und der heißt Automatic Lover.
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Das war ein Sextett aus Berlin mit Mitgliedern aus Australien und Deutschland und die waren aktiv zwischen 1983 und dem Jahr 1990. 2 Alben und 7 Singles sind erschienen. Dies hier war ihre 3. Single und die einzige Verkaufshit in den deutschen Single-Charts. Sie hatten noch einen weiteren Hit in der deutschen Diskothekenparade und 2 in der Funkhit-Parade. Und der Bassist der Band, nämlich Johnny Klimek und seine Schwester Jenny, die sind heute im Filmgeschäft tätig, soweit ich es gelesen habe. Für den Film Lola rennt hat er die Musik geschrieben, genauso wie für die Fernsehserie Babylon Berlin. Und da hat seine Schwester auch gesungen. Aber dies hier auf jeden Fall ein Titel von ihrer Formation damals, The Other Ones. Holiday heißt der Titel von 39 Jahren in Deutschland auf der Nummer 4. Und auf Nummer 3 haben wir ein Trio aus England, im Original zwischen 1983 und 1995 aktiv. Und auf ihrem ersten Album ist Jimmy Somerville aus Schottland der Leadsänger gewesen. Sie hat insgesamt 7 Hits bei uns zwischen 84 und 91. Dies hier der erste und der größte. Das Ganze ein Titel, der 1991 als Remix nochmal die Nummer 28 erreichen konnte. Dies hier war ihre erste Single und das Ganze ein Titel aus ihrem Debütalbum The Age of Consent. Und die Single erreichte die Nummer 1 in Holland und ist, zumindest die deutsche Single, komplett anders als die LP-Fassung. Und genau das werden wir hier hören. Ich glaube, diese Fassung hier habe ich bis heute nicht auf CD auftreiben können. Auf der Nummer 3 vor 42 Jahren, hier sind Bronze Gebiet. Und der Titel da heißt Small Town Boy.

Das war eine Band aus London in England, die zwischen 1981 und dem Jahr 91 aktiv war. 7 Hits hatten sie derzeit in den deutschen Singlecharts und dies hier war der erste und der größte. Für 6 solide Wochen auf der Nummer 2 damals, die zweite Single aus ihrem zweiten Album, nämlich It's My Life. Und der Sänger der Band, Mike Hollis, hat den Titel geschrieben und er wurde inspiriert durch den Roman Die Würfel von Luke Reinhardt aus dem Jahre 1971. In dem geht es darum, wichtige Entscheidungen durch Würfeln zu treffen. Und Hollis war von der Idee so begeistert, dass er absichtlich viel mehr Textzeilen geschrieben hat als nötig. Er hat sie dann nummeriert und hat die Würfel darüber entscheiden lassen, welche Zeilen und welche Strophen es in welcher Reihenfolge in den finalen Song schaffen. Und das, was ich persönlich am Anfang immer für das Quietschen von Autoreifen erhalten habe, das ist offenbar in Wahrheit das Trompeten eines Elefanten. Törö sozusagen. 6 Wochen auf Nummer 2 vor 42 Jahren. Das war ein Talk Talk und der Hit Such a Shame. Und was noch fehlt, ist die Nummer 1. Number 1.

Das war die Nummer 1 in der Singlet-Parade in Holland, in der Schweiz und für 5 Wochen die Nummer 1 in den deutschen Download-Charts. Nein, in den deutschen Single-Charts. Download-Charts gab es natürlich noch nicht vor genau 40 Jahren. Das waren MC Michael G und DJ Sven, der Holiday-Rap. Der erste von 6 Hits in den Single-Charts in Holland für Sie und bei uns der erste von 2 Chart-Erfolgen in Deutschland. Das war, wie gesagt, der Holiday-Rap von den beiden. Tja, und das war's für diese Ausgabe hier von Old School Radio. Man danke nochmal in Richtung derer, die mitgemacht haben bei unserem Spielchen heute, nämlich Dr. Moonshine, Joe, Ted, Peter, Charlotte, Andreas, Cordula, Matthias, Rolf, Heike, Martin und Fabian. Ganz, ganz herzlichen Dank dafür. Vielen Dank für die schönen Musikwünsche und an alle anderen und die 10. Vielen Dank fürs Zuhören bei unserem Programm heute. Denn das war es für diese Ausgabe von Old School Radio. Die Ausgabe 684. Die 685 ist für die nächste Woche geplant. Und für den Fall, dass jemandem das gefallen hat, wie gesagt, könnte er da wieder einschalten. Das war's für heute. Ich wünsche allen noch einen schönen Abend oder eine gute Nacht und bis zum nächsten Mal. In einer Woche sage ich Tschüss.

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1: Und er freut sich auf eine neue musikalische Zeitreise mit euch. Schön, dass ihr mit dabei seid. Und wer heute in meiner Sendung alles so mit dabei ist, das verrate ich euch jetzt. Eric Clapton habe ich mit dabei, Rod Stewart, Deep Purple, Sweet, Suzy Quattro, ABBA, Uriah Heep, Hot Chocolate, Jonathan Richman, Boney M., Van Halen, Baccarat. Und natürlich gibt es auch wieder die ein oder andere Geschichte dazu. Also das Rundum-Sorglos-Paket für die 70er, kurz und knapp Gutes von gestern. Ich bin Carsten Weidenfeld und ich wünsche euch jetzt viel Spaß und gute Unterhaltung in der kommenden Woche.

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1: Wir kommen jetzt zu einem Song der englischen Rockband Deep Purple. Die feiern 1970 einen der größten Erfolge in der Bandgeschichte. Black Knight, so heißt der Song, dieser erreichte Platz 2 in den britischen Charts. Die Scheibe entsteht durch einen Zufall. Der Manager drängt die Jungs von Deep Purple dazu, eine Single zu produzieren. Allerdings haben die nicht wirklich Lust. Trotzdem gibt es dann eine Studio-Session. Bis heute ist Black Knight die höchste Chartplatzierung der Gruppe in den UK-Charts. Die Jungs sollen in der Studio-Session ziemlich betrunken gewesen sein. Der Gitarrist Richie Blackmore spielte einen Gitarrenriff an. Der Keyboarder und der Drummer kommen in den Aufnahmeraum. Eine halbe Stunde später war der komplette Song fertig. Mit dem Ergebnis und der Chartplatzierung von Black Knight sind die Jungs dann aber ganz zufrieden.

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0: wir machen eine musikalische Zeitreise in das Jahr 1950. Am 3. Juni 1950 wurde Susie Quadro in Detroit in den USA geboren. Susie Quadro wuchs in einer musikbegeisterten Familie auf. Der Vater hatte eine eigene Band und ab und zu stellte sich die kleine Susie mit ihm auf die Bühne. Als Susie Quadro 15 war, gründete sie mit ihren beiden älteren Schwestern Nancy und Patty eine eigene Band, die Pleasure Seekers. Sie nahmen 3 Singles auf und nannten sich seit 1970 Cradle. Naja, aber Cradle wurde nicht die Wiege einer neuen Karriere. Live konnten sie ihr Publikum durchaus überzeugen, nur die Plattenfirmen waren nicht so ganz überzeugt. Bis sich eines Tages der englische Musikproduzent Mickey Most in eines ihrer Konzerte verirrte. Er war begeistert von der energiegeladenen kleinen Sängerin, die auch noch Bass spielte. Was ihr noch fehlte, das hatte er. Die passenden Songs. Mickey Most lud Susie Quadro 1971 nach London ein und machte sie mit 2 jungen Songschreibern bekannt. Mit Nicky Chinn und Mike Chapman. Und die schrieben Susie Quadro die Hits auf den Leib.
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0: Ja, ihr hört immer noch Gutes von gestern mit den kultigen Hits aus den 70ern. Unterm Mikrofon sitzt immer noch Carsten Weidenfeld. So, ich habe heute mal einen Special Guest aus dem holländischen Radio. Ich habe den Sebe Janssens mitgebracht, kennt er vielleicht aus Sebes Welt. Und was uns der Sebe heute mitgebracht hat hier für Gutes von gestern, das hören wir jetzt. Okay, Sebe, was hast du uns mitgebracht?
1: Wow, ein Superhit aus den 70er. Natürlich in Sebes Welt.

Und das war Boney M. mit dem Titel Hooray, Hooray, it's the Holly Holiday 1978. Boney M. ist eine von Frank Farian produzierte Disco-Formation, die vor allem in den 70er Jahren international Erfolge mit Stücken wie Daddy Cool, Hooray, Hooray, it's the Holly Holiday, Rivers of Babylon oder Ma Baker hatte. Daddy Cool belegte 12 Wochen lang Rang 1 in Deutschland und erreichte in Großbritannien Rang 6. Mit insgesamt 800.000 verkauften Exemplaren war das 1976 die kommerziell erfolgreichste Single in Deutschland. Der größte Erfolg der Truppe kam am 3. April 1978 mit Rivers of Babylon auf den Markt.

Ja, liebe Musikfreunde, das war es leider schon wieder für den Moment. Das war Gutes von gestern, die Classics aus den 70ern. Ich sage Dankeschön fürs Dabeisein und freue mich auf die nächste Sendung. Tschüss und bye bye, sagt Carsten Weidenfeld.

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2: Hallo und herzlich willkommen zu einer neuen Connect Radio Folge. Mein Name ist Steffi und ihr seid beim Weekend Warm-Up. Ja, ich freue mich, dass ihr heute wieder dabei seid. Und diese Woche gibt es in Nürnberg einen ziemlich guten Grund, schon mal in Wochenendstimmung zu kommen. Denn jetzt am Freitag, am 28. August, startet nämlich wieder das Nürnberger Herbstvolksfest. Und ich muss sagen, ich freue mich wirklich drauf. Für mich gehört so ein Volksfest einfach zum Spätsommer auch dazu. Die ganzen Lichter, der Geruch nach gebrannten Mandeln und Bratwurst, irgendwo läuft immer Musik im Hintergrund und irgendwelche Leute schreien immer bei irgendwelchen Fahrgeschäften. Bis zum 13. September kann man hier wieder am Dutzenteich in Nürnberg vorbeischauen. Und das Nürnberger Volksfest ist wirklich keine kleine Veranstaltung. Rund 2 Millionen Besucher kommen laut Stadt Nürnberg jedes Jahr zu Herbst- und Frühlingsvolksfest zusammen. Deshalb schauen wir heute mal genauer drauf. Woher kommt das Volksfest, seit wann gibt es das und was sollte man unbedingt essen? Also Musik an, Wochenende einläuten und los geht unser kleiner Ausflug aufs Volksfest.

Ihr seid bei Connect Radio beim Weekend Warm-Up und mein Name ist Steffi und ich möchte das Wochenende zusammen mit dem Nürnberger Volksfest einläuten. Wir sprechen heute über, habt ihr euch schon mal gefragt,

Hinterhalde in Gleis-Hammerstadt. Und wer jetzt denkt, die Nürnberger sind damals schon mit Achterbahnen und Autoscooter gefahren? Leider nein. Stattdessen gab es Pferderennen, Sackhüpfen, Eierlaufen, Baumklettern und Schießwettbewerbe. Aber eine Sache gab es tatsächlich damals schon. Könnt ihr euch denken, was? Und zwar das Feuerwerk. Und das finde ich irgendwie schön. Fast genau 200 Jahre später stehen wir immer noch auf dem Volksfest und schauen abends in den Himmel, wenn das Feuerwerk losgeht. Nur Sackhüpfen wurde inzwischen doch weitestgehend durch Freefall Tower und Achterbahn ersetzt.

1826 startete also das erste Nürnberger Volksfest. Aber wie wurde daraus eigentlich das Volksfest, das wir heute kennen? Ihr seid beim Weekend Warm-up von Connect Radio. Schauen wir es uns mal an. Im 19. Jahrhundert verändert sich das Ganze immer mehr. Schausteller konnten leichter von Stadt zu Stadt reisen und plötzlich wurden aus Pferderennen, Sackhüpfen und Eierlaufen nach und nach Karussells und andere Attraktionen interessant. Und Nürnberg war dabei sogar ein Ort für technische Neuheiten. 1898 gab es auf dem Volksfest die erste Filmvorführung in Nürnberg. Damals muss das ungefähr so faszinierend gewesen sein, wie heute vielleicht eine komplett neue Virtual Reality Attraction. 1919 kam dann noch etwas dazu, das wir bis heute kennen. Neben dem Herbstvolksfest wurde erstmals auch ein Frühlingsvolksfest veranstaltet. Seitdem gibt es also grundsätzlich zweimal im Jahr Volksfeststimmung in Nürnberg. Und seit 1953 findet das Ganze auf dem heutigen Volksfestplatz am Dutzendteich statt. Ich finde, genau das macht Volksfeste eigentlich so spannend. Sie verändern sich irgendwo ständig. Fahrgeschäfte werden höher, schneller, verrückter. Aber das Prinzip ist seit Generationen gleich geblieben. Man trifft sich, isst zusammen, fährt Karussell und verbringt einfach einen guten Abend miteinander.

Ja, an alle Nürnberger und Nürnbergerinnen und natürlich Umkreis. Was erwartet uns 2026? Wenn wir mal weg von nur 1826 zurück ins Jahr 2026 gehen, denn wer jetzt heute auch aufs Volksfest geht, hat definitiv einiges vor sich. Mehr als 150 Buden und Attraktionen warten auf dem Volksfestplatz. Und da ist wirklich alles dabei. Kinderkarussells, Autoscooter, Achterbahn, Kettenkarussell und alles, was nicht noch schneller und höher geht, auch inklusive Freefall Tower. Dann gibt es die Klassiker natürlich. Dosenwerfen, Torwandschießen, Entenangeln, Schießbuden. Und ich finde ja, spätestens wenn man versucht, für viel zu viel Geld irgendein riesiges Kuscheltier zu gewinnen, ist man offiziell auf dem Volksfest angekommen. Dazu kommen Festzelt, Biergärten, Musik, Feuerwerke und verschiedene Aktionstage, also Familientage zum Beispiel. Das Schöne ist, der Eintritt aufs Gelände ist kostenlos. Ihr könnt also einfach mal drüber laufen und einfach mal auch euch hinreißen lassen von der Atmosphäre. Und womit wir bei dem wichtigsten Punkt wären, dem Essen. Und darüber müssen wir natürlich gleich auch noch ausführlich drüber sprechen.

Basis. Ihr seid bei Connect Radio. Mein Name ist Steffi und beim Weekend Warm-Up geht's ums Nürnberger Volksfest und vielleicht jetzt gerade in meinem Lieblingsslot, und zwar dem Essen. Wenn wir übers Volksfest sprechen, müssen wir natürlich über Essen sprechen. Und da führt kein Weg an ihnen vorbei. Drei im Weckler. Drei kleine Nürnberger Rostbratwürste im Brötchen. Simpel, aber einfach gut. Und hinter diesen kleinen Würstchen steckt tatsächlich ziemlich viel Geschichte. Schon 1313 kontrollierte der Nürnberger Rat die Qualität der Bratwürste. Heute sind sie sogar geografisch geschützt. Sie dürfen nach dem festgelegten Rezept nur im Nürnberger Stadtgebiet hergestellt werden. Typisch ist übrigens der Majoran, der ihnen ihren charakteristischen Geschmack gibt. Wer ein bisschen mehr Zeit einbringt, kann natürlich auch 6, 8, 10 oder 12 Bratwürste essen. Traditionell zum Beispiel mit Kraut- oder Kartoffelsalat. Oder man probiert saure bzw. blaue Zipfel. Dabei werden die Bratwürste in einem Sud aus Essig, Zwiebeln, Wein und Gewürzen gegart. Und natürlich gibt es die ganzen Klassiker auch noch. Fisch, Langosch, Crepe, Churros, gebrannte Mandeln und wahrscheinlich ungefähr 700 andere Dinge, die man frittiert und essen kann. Mein Tipp, hungrig hingehen.

Ihr seid bei Connect Radio. Wir bleiben noch kurz beim Essen, denn Mittelfranken hat kulinarisch deutlich mehr zu bieten als nur Bratwürste. Ein absoluter fränkischer Klassiker ist natürlich das Schäufele. Schweineschulter mit dieser richtig knusprigen Kruste, meistens mit Kloß und Soße. Nicht unbedingt das leichteste Essen, aber definitiv fränkisch. Dann gibt es den fränkischen Karpfen, traditionell vor allem in dem Monat mit einem R im Namen. Also August schwierig, aber der September steht vor der Tür. Deshalb ist es jetzt auch wieder die passende Zeit. Typisch für Nürnberg ist außerdem das Rotbier. Nürnberg hat eine jahrhundertealte Brautradition und Rotbier gilt als eine der Spezialitäten der Stadt. Und natürlich der Klassiker, die Lebkuchen. Aber vielleicht solltet ihr dann auch zum Nürnberger Christkindlesmarkt zurückkommen, wenn euch das interessiert.

Warum faszinieren uns Volksfeste eigentlich nach fast 200 Jahren immer noch? Ich glaube, weil sie etwas schaffen, was mittlerweile gar nicht mehr so selbstverständlich ist. Da kommen wirklich alle zusammen. Auf dem Volksfest sieht man Familien mit kleinen Kindern, Teenagern, Freundesgruppen und Leute, die seit Jahrzehnten jedes Jahr wiederkommen. Und genau das ist auch irgendwie das Besondere. Wir haben hier unglaublich viele lokale Feste und Kirchweihen. Fast jeder Ort hat irgendwann im Jahr seine eigene Kerwa. Dazu kommen größere Veranstaltungen wie das Nürnberger Volksfest. Und egal ob kleines Dorf oder Großstadt, am Ende geht es meistens um dasselbe. Zusammensitzen, etwas essen, vielleicht ein Bier trinken, Musik hören, Leute treffen. Das Volksfest verbindet Tradition mit modernen Fahrgeschäften und irgendwie auch Action. Und ich muss sagen, sobald es langsam dunkel wird und überall die Lichter angehen und das Riesenrad leuchtet, das hat schon was.

Meine Lieben, damit sind wir auch schon wieder am Ende unseres heutigen Weekend-Warm-Ups angekommen. Heute haben wir gelernt, das Volksfest ist tatsächlich schon 200 Jahre alt. Damals noch mit Pferderennen, Sackhüpfen, Eierlaufen, jetzt aber Autoscooter, Freefall Tower und Achterbahn. Da würde ich sagen, das ist schon ein kleines Upgrade. Ab diesem Freitag, jetzt geht's los, bis 13. September könnt ihr im Nürnberger Herbst-Volksfest vorbeischauen. Ich bin auf jeden Fall gespannt und werde ziemlich sicher mal vorbeischauen. Und ich bin gespannt, welche Fahrgeschäfte dieses Jahr da sind und werde natürlich mich auch kulinarisch umschauen. Vielleicht sehen wir uns ja dort. Für euch geht es jetzt erstmal noch mit dem letzten Track hier weiter. Ich bin Steffi und wünsche euch ein wunderschönes Wochenende. Genießt die letzten Augusttage und vielleicht sieht man sich ja. Macht's gut, bis dahin. Ciao, ciao.